0: Easy, Captain.
1: Wenn ich das sehe, aber wenn ich kein Sonne, Feuerball, geht die anderen von Kontrolle. Durch Kürze darf ich den Fall. So. I don't know what to say. What did I say? Stay in the party. Everybody feel happy. Side of a Saudi.